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2: Im Studio André Glatzel. Schönen guten Morgen. In der Fußball-Champions League hat der FC Bayern den Einzug ins Finale verpasst. Die Münchner holten im Halbfinal-Rückspiel zu Hause gegen Paris Saint-Germain ein 1:1. Das reichte nach dem 4:5 im Hinspiel in Paris nicht zum Weiterkommen. Bayern-Trainer Vincent Kompany haderte mit einer Reihe von Schiedsrichterentscheidungen.
3: Wir haben einfach eine andere Meinung über 3 Penalties und rote Karte. Wir haben trotzdem eine gute Partie gespielt, aber natürlich diese in die allerschwierigste Aufgabe brauchst du richtige Entscheidungen.
2: Im Endspiel trifft damit PSG auf den FC Arsenal. Keine Neuwahlen, keine Minderheitsregierung. Union und SPD wollen gemeinsam weiter regieren. Das haben die Koalitionsspitzen ein Jahr nach Amtsantritt klargestellt. Zuvor hatte es immer wieder Gerüchte gegeben, dass die schwarz-rote Koalition wegen zu viel Streit vor dem Aus steht. Viele Fluggesellschaften beschweren sich darüber, dass die Luftverkehrssteuer in Deutschland zu hoch ist. Heute berät der Bundestag erstmals über das Thema. Jana Klonikowski, die Steuer soll ab Juli gesenkt werden.
4: Ja, das ist zumindest der Plan. Schwarz-Rot hatte sich im Koalitionsvertrag darauf verständigt, die Anhebung der Steuer durch die Ampelregierung wieder rückgängig zu machen. Von der Bundesregierung heißt es, so soll Deutschland als Standort für den Luftverkehr wieder attraktiver werden. Die Steuer wird pro verkauftem Ticket erhoben und hängt von der Fluglänge ab. Einige Airlines hatten in der Vergangenheit bereits Flüge in Deutschland gestrichen, weil ihnen die Kosten hier zu hoch sind.
2: Nach 3 Todesfällen durch das Hunter-Virus auf einem Kreuzfahrtschiff vor Afrika ist eine deutsche Passagierin am Uniklinikum Düsseldorf eingetroffen. Sie hatte Kontakt zu einer infizierten Person, soll aber bisher keine Symptome zeigen. Inzwischen gibt es 5 bestätigte Infektionen auf dem Schiff. Die EU steht in Sachen Zollvereinbarung mit den USA weiter auf der Bremse. Gespräche von Vertretern des Parlaments und des EU-Rates blieben ohne Ergebnis. Im vergangenen Jahr hatten beide Seiten feste Zollsätze vereinbart. Weil sich die EU Zeit lässt, hatte US-Präsident Trump zuletzt höhere Zölle auf Autos aus der EU angedroht.
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5: Wolkig ist es gerade fast überall, in der Mitte und Richtung Süden hängen besonders viele Wolken und ab und zu kommt auch mal ein Schauer runter. Ganz am Anfang sind vereinzelt noch kräftige Gewitter möglich. Dazu liegen die Temperaturen aktuell zwischen 10 und 2 Grad. Tagsüber bleibt's oft wolkig, im Osten zieht länger Regen durch, zwischendurch auch einzelne Gewitter, maximal werden es bis zu 19 Grad.

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2: Im Studio André Glatzel. Schönen guten Morgen. Der FC Bayern hat den Einzug ins Champions-League-Finale verpasst. Nach dem 4:5 im Hinspiel bei Paris Saint-Germain reichte es im Rückspiel zu Hause nur zu einem 1:1. Sportvorstand Max Eberl sagte:
3: PSG hat leider ein herausragendes Spiel gemacht. Wir haben vielleicht in der einen oder anderen Situation die falsche Entscheidung getroffen. Jemand anderes auf dem Platz hat auch vielleicht die eine oder andere falsche Entscheidung getroffen. Und das sind dann die Details, die dann so ein Semifinal in Summe, zwei Spielen dann, dich mit einem Tor verlieren lassen.
2: Damit kommt es am 30. Mai zum Finale zwischen PSG und dem FC Arsenal. Viele Fluggesellschaften beschweren sich darüber, dass die Luftverkehrssteuer in Deutschland zu hoch ist. Heute berät der Bundestag erstmals über das Thema. Die Steuer soll ab Juli gesenkt werden. So soll Deutschland als Standort für den Luftverkehr attraktiver werden, heißt es von der Bundesregierung. Nach einem Jahr schwarz-roter Regierung soll nicht Schluss sein. Das hat Kanzler Merz nochmal klargestellt und Forderungen nach Neuwahlen oder einer Minderheitsregierung eine Absage erteilt. Union und SPD haben aktuell mit schlechten Umfragewerten zu kämpfen. Dazu sagte Merz im ZDF:
4: Es geht um die Frage, ob die Menschen in Deutschland uns, der Bundesregierung, letztendlich den politischen Parteien der demokratischen Mitte, noch etwas zutrauen und ob wir diesem Anspruch gerecht werden. Und da sage ich ganz offen, ja, wir bleiben hinter diesem Anspruch, auch dem selbstgestellten Anspruch, zurück.
2: Frankreich verlegt einen Flugzeugträger in Richtung Straße von Hormuz. Er hat bereits den Suezkanal passiert und Kurs auf das Rote Meer genommen. Frankreich und Großbritannien wollen nach dem Ende des Irankriegs die Schifffahrt im Persischen Golf militärisch absichern. Der Zoll hat mit einer bundesweiten Aktion Depots und Verteilzentren von Paketdiensten kontrolliert. Es ging darum, Schwarzarbeit und illegale Beschäftigungen aufzudecken. Fast 3000 Zollbeamte waren im Einsatz. Sie haben zahlreiche fehlende Arbeitserlaubnisse oder Verstöße gegen die Arbeitszeiterfassung festgestellt.
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5: Viele Wolken bestimmen heute Morgen das Bild und gerade im Osten regnet's länger. Dazu kommen in der Mitte und im Süden immer wieder Schauer. An den Alpen kann auch mal ein Gewitter dabei sein. Insgesamt liegen die Höchstwerte heute bei 13 bis 19 Grad. Morgen wird's freundlicher mit Sonne und Wolken, meist trocken, maximal bis 21 Grad.

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2: Im Studio André Glatzel. Schönen guten Morgen. Die EU will stärker gegen gefälschte Sexvideos und Bilder im Netz vorgehen. Die Mitgliedstaaten haben sich darauf geeinigt, dass das KI-Gesetz entsprechend angepasst werden soll, teilte die zyprische EU-Ratspräsidentschaft mit. Finn Riebesel-Freundlieb.
3: Es geht um sogenannte Deepfakes, bei denen zum Beispiel Gesichter oder Stimmen von realen Personen mithilfe von KI-Programmen täuschend echt in Pornos eingefügt werden. Diese Programme sollen künftig verboten werden. Das neue Verbot soll explizit auch für Inhalte gelten, die sexuellen Kindermissbrauch darstellen. Jetzt muss unter anderem noch das Europaparlament zustimmen. Das ist in der Regel eine Formalie.
2: Die Luftverkehrssteuer ist heute großes Thema im Bundestag. Ab Juli

0: soll die Steuer gesenkt werden, so zumindest der Plan der Bundesregierung. Viele Fluggesellschaften klagen schon länger über zu hohe Kosten am Standort Deutschland und haben deshalb bereits Flüge gestrichen. Kanzler Merz sieht zu seiner schwarz-roten Koalition keine Alternative und hat daher Union und SPD dazu aufgerufen, zusammenzuhalten. Nach einem Jahr gemeinsamen Regierens fällt die Bilanz gemischt aus. Vor allem an dem vielen Streit in der Koalition stören sich viele. Dazu kommen schlechte Umfragewerte. Forderungen nach Neuwahlen oder einer Minderheitsregierung der Union erteilt Merz im ZDF eine klare Absage.
1: Ich möchte das nicht. Ich möchte, dass wir mit den stabilen Mehrheiten, die wir in der Koalition haben, diese Wahlperiode erfolgreich regieren.
0: Fast drei Viertel der angeschriebenen 18-jährigen Männer haben den neuen Bundeswehr-Fragebogen bislang ausgefüllt. Das berichtet das Redaktionsnetzwerk Deutschland und beruft sich auf Bundeswehrkreise. Demnach zeigt rund die Hälfte von ihnen Interesse am Wehrdienst. Der FC Bayern hat den Einzug ins Champions-League-Finale verpasst. Nach der 4:5-Niederlage bei Paris Saint-Germain kamen die Münchner im Rückspiel zu Hause nicht über ein 1:1 hinaus. Damit kommt es im Finale zur Begegnung Paris gegen Arsenal.
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3: Viele Wolken bestimmen heute Morgen das Bild und gerade im Osten regnet es länger. Dazu kommen in der Mitte und im Süden immer wieder Schauer. An den Alpen kann auch mal ein Gewitter dabei sein. Insgesamt liegen die Höchstwerte heute bei 13 bis 19 Grad. Morgen wird's freundlicher mit Sonne und Wolken, meist trocken, maximal bis 21 Grad.

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3: Moin, moin allerseits und herzlich willkommen zur 70er-Jahre-Show. Mein Name ist Thorsten Schmidt und heute gibt es neue CDs von den Stars von gestern.

Die Gruppe Gong zählte in den 70ern zur englischen Psychedelic-Szene. Gegründet 1968 von David Allen und seiner Lebensgefährtin Gilly Smith, hat die Band im Laufe der Jahre viele Personalwechsel und auch viele Stiländerungen durchlebt. Als bekannteste Musiker zählten zeitweise Steve Hillage, Bill Bruford und Pierre Merlin zu Gong. In der heutigen Besetzung ist keiner von ihnen mehr dabei, aber mit dem Album Bright Spirit blieb Gong ihrem früheren Markenzeichen treu. Verträumte Balladen mit psychedelischen und spirituellen Tupfern. Wir haben Stars in Heaven gehört, vielleicht ja eine versteckte Hommage an die Gründer von Gong, David Allen und Gilly Smith. Beide sind sie schon vor 10 Jahren verstorben. Neue CDs von den Stars von gestern habe ich für diese Sendung ausgewählt. Neue Alben und Wiederveröffentlichungen mit interessanten Bonustracks. Von Gong, ja, von Pink Floyd, von den Eagles, von der Sensational Alex Harvey Band, von ABBA und von Ringo Starr.

So klingt Ringo Starr heute. Long, Long Road. Das war der Titelsong seines neuen Albums, seines neuen Country-Albums. Nach der Trennung der Beatles verblüffte Ringo Starr mit dem Country-Album Bo Corps of Blues. Um einen authentischen Sound zu bekommen, flog er nach Nashville und engagierte im Mekka der Country-Szene die bekanntesten Studiomusiker. Der Aufwand hat sich für Ringo allerdings nicht gelohnt. Die Musikfans ebenso wie die Kritiker hatten sich von einem Soloalbum eines Ex-Beatles etwas völlig anderes erwartet und die Verkäufe blieben weit hinter den Erwartungen zurück. Die Vorliebe für Country-Klänge hat sich Ringo Starr aber über all die Jahre bewahrt. Allerdings dauerte es 55 Jahre, bis sich Ringo im vergangenen Jahr mit Look Up wieder an ein Country-Album heranwagte. Produziert wurde dieses Album von der Country-Legende T-Bone Burnett. Er komponierte auch die meisten Songs. Offenbar hat die Zusammenarbeit beiden so viel Spaß gemacht, dass Ringo nun am 24. April 26 ein weiteres Country-Album vorgelegt hat. Long, Long Road kam auf Anhieb in Deutschland auf Platz 11, in der Schweiz ebenso auf Platz 11 und in Österreich auf Platz 12. Und das Musikmagazin Rolling Stone urteilte, Zitat, Long Long Road ist mit ziemlicher Sicherheit das beste Album, das je ein 85-Jähriger aufgenommen hat.

Im Juni 75 veröffentlichten die Eagles ihr viertes Studioalbum One of These Nights. 4 Millionen verkaufte Tonträger bescherten der Band ihr erstes Nummer-1-Album. Auch die Single-Auskopplungen verkauften sich prächtig. Der Titelsong kam auf Platz 1, Lying Eyes auf Platz 2 und Take It to the Limit auf Platz 4 der amerikanischen Charts. Dieses war das letzte Album der Eagles mit Bernie Leadon. Er musste die Band verlassen, nachdem er Glenn Frey ein Glas Bier über den Kopf geschüttet hatte. Sowas macht man auch nicht. Eine Wiederveröffentlichung zum 50. Jahrestag haben die Eagles knapp verpasst. Aber dafür kam am 1. Mai eine Deluxe-Ausgabe in den Handel, entweder als 3-LP-Set im klassischen Vinyl oder als 3-CD-Package mit zusätzlich einer Blu-ray. Ja, und was ist daran Deluxe? Naja, zum einen wurde das Album komplett neu abgemischt und klingt frischer denn je. Und zum anderen gibt es dazu einen bislang unveröffentlichten Mitschnitt eines Konzerts vom 28. September 1975 im Anaheim-Stadion in Kalifornien. Es war das letzte Konzert der Eagles mit Bernie Leadon aus besagten Gründen. Bei diesem Konzert spielten sie fast alle Songs des neuen Albums, einige ältere Hits und auch eine Coverversion von Chuck Berrys Carol.

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4: Jawohl, ihr seid goldrichtig. Hier gibt es neue CDs von den Stars von gestern. Und der Mikrofon ist immer noch Thorsten Schmidt. Und in der zweiten halben Stunde, da hören wir neue CDs von Pink Floyd, von ABBA und von der Sensational Alex Harvey Band.

Neues gibt es von Pink Floyd. Ihr Konzert in der Los Angeles Sports Arena am 26. April 1975 war als Bootleg in Fankreisen weit verbreitet, aber nun wurde es erstmals offiziell veröffentlicht. Und dieser Live-Mitschnitt ist in mehrerlei Hinsicht interessant. Im ersten Set spielten Pink Floyd damals noch unveröffentlichte und auch unfertige Songs vom Album Wish You Were Here. Dieses Album erschien nämlich erst ein halbes Jahr später. Im zweiten Set war dann das komplette Album Dark Side of the Moon zu hören. Dabei sind die Songs deutlich länger als auf dem Studioalbum. Aber auch der Ursprung dieser Aufnahmen ist erwähnenswert. Dieses Konzert ist eines von fünfen in Los Angeles, aber nur an diesem Abend wurde das Konzert komplett aufgezeichnet. Allerdings war das kein offizieller Mitschnitt der Plattenfirma, sondern vom Bootlegger Mark the Mick Millard. Für diese Veröffentlichung nun hat Sony Stephen Wilson beauftragt, die Bänder zu restaurieren und zu überarbeiten. Und der hat einen richtig guten Job gemacht. Ich habe jedenfalls noch kein Konzert von Pink Floyd von Mitte der 70er so glasklar gehört. Dieses Album Live from the Los Angeles Sports Arena war erstmalig als 4-LP-Boxset auf klarem Vinyl beim Record Store Day erhältlich und steht inzwischen auch als Doppel-CD in den Läden.

So, und jetzt etwas ganz anderes. Sag ich doch. Wir kommen jetzt direkt von Pink Floyd zu ABBA. Am 18. März erschien die ABBA Japanese Singles Collection mit allen Songs von ABBA, die in Japan als Single veröffentlicht wurden. Und die Singles in Japan hatten nicht dieselben Lieder und auch nicht dieselben Single-Cover wie bei uns in Deutschland. Diese Japanese Singles Collection kommt als Doppel-CD zusammen mit einer DVD mit einigen Musikvideos. Im farbigen Booklet werden die japanischen Single-Cover abgebildet. Dazu gibt es die Songtexte inklusive japanischer Übersetzung. Ansonsten, all die bekannten Hits von ABBA hat sicherlich jeder im CD-Regal. Und so gibt es eigentlich nur zwei Raritäten. Sicherlich zu wenig, um den Kauf zu empfehlen, aber selten genug, um diese beiden Songs jetzt mal wieder zu hören. She's My Kind of Girl war eine Aufnahme von Björn und Benny ohne Annafrid und ohne Agneta. Diese Single kam 1970 nur in Schweden, Frankreich, Japan und Neuseeland in die Läden. Wir hier in Deutschland haben den Song erst 3 Jahre später auf der ersten ABBA-LP Ring Ring zu hören bekommen. Und ebenso auf dieser ABBA-LP Ring Ring haben wir den Song I Am Just a Girl erstmals kennenlernen können. In Japan und in den USA war dieser Song schon zuvor als Single erhältlich. Allerdings unter dem Namen Björn und Benny, Anna und Frieda. Alles ein bisschen verwirrend also, aber sei's drum. Wir hören die beiden Songs She's My Kind of Girl und I Am Just a Girl, zwei Frühwerke von ABBA aus den frühen 70ern.

Das war's für heute. Das waren einige neue CDs von den Stars von gestern. Welche Alben ich euch in dieser Stunde präsentiert habe, das habe ich wie immer akribisch dokumentiert auf der Playliste zur Sendung im Internet unter www.musikausstudiobremen.de. Und dort findet ihr weitere Informationen über die gespielten Songs und da könnt ihr auch die CD-Cover der vorgestellten Alben besichtigen und mehr dazu gibt's dann mit einem Klick auf das jeweilige Cover. Ich verabschiede mich mit der Sensational Alex Harvey Band. Alex Harvey liebte die Bühne und er war auf Tour, seitdem er 16 Jahre alt war. In den frühen 60er Jahren spielte er monatelang im Top 10 auf der Hamburger Reeperbahn. Danach spielte er in verschiedenen Bands, tourte, arbeitete als Session-Gitarrist oder spielte in Musical-Bands. Erst 1972 fand er wieder einen musikalischen Halt in der Sensational Alex Harvey Band. Er tourte ständig durch kleine Clubs, spielte aber auch bei großen Festivals und hatte mit Delilah, mit der Boston Tea Party und dem Gamlin Barroom Blues 3 Platzierungen in den englischen Charts. Das alles war offenbar zu viel für Alex Harvey. Er starb 1982 während einer Tournee in Belgien an einem doppelten Herzinfarkt, einen Tag vor seinem 47. Geburtstag. Nun ist eine CD-Box erschienen mit 21 CDs, randvoll mit Konzertmitschnitten der Sensational Alex Harvey Band aus den 70ern. Die Box heißt Good Evening Boys and Girls und wir hören Dance to Your Daddy von einem Mitschnitt aus der Neuen Welt in Berlin 1976. Ja, und für heute sage ich Tschüss und bis bald, ihr und euer Thorsten Schmidt.

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3: Im Studio André Glatzel. Schönen guten Tag. Die EU will stärker gegen gefälschte Sexvideos und Bilder im Netz vorgehen. Die Mitgliedstaaten haben sich darauf geeinigt, dass das KI-Gesetz entsprechend angepasst werden soll, teilte die zyprische EU-Ratspräsidentschaft mit. Finn Riebesel-Freundlieb.
4: Es geht um sogenannte Deepfakes, bei denen zum Beispiel Gesichter oder Stimmen von realen Personen mithilfe von KI-Programmen täuschend echt in Pornos eingefügt werden. Diese Programme sollen künftig verboten werden. Das neue Verbot soll explizit auch für Inhalte gelten, die sexuellen Kindermissbrauch darstellen. Jetzt muss unter anderem noch das Europaparlament zustimmen. Das ist in der Regel eine Formalie.
3: Menschen mit Behinderung sollen im Alltag besser zurechtkommen. Deshalb will der Bundestag heute strengere Regeln für Barrierefreiheit diskutieren. Neben Behörden sollen künftig auch private Unternehmen strengere Auflagen erhalten. Häufig sind die Vorgaben bisher freiwillig. Kanzler Merz sieht zu seiner schwarz-roten Koalition keine Alternative und hat daher Union und SPD dazu aufgerufen, zusammenzuhalten. Nach einem Jahr gemeinsamen Regierens fällt die Bilanz gemischt aus. Vor allem an dem vielen Streit in der Koalition stören sich viele. Dazu kommen schlechte Umfragewerte. Forderungen nach Neuwahlen oder einer Minderheitsregierung der Union erteilt Merz im ZDF eine klare Absage.
5: Ich möchte das nicht. Ich möchte, dass wir mit den stabilen Mehrheiten, die wir in der Koalition haben, diese Wahlperiode erfolgreich regieren.
3: Wohin sind die fast 580 Milliarden aus dem Corona-Aufbaufonds geflossen? Darüber hat der Europäische Rechnungshof keinen Überblick. Grund, nicht alle Länder hätten die erforderlichen Daten erhoben. Der Wiederaufbaufonds wurde 2021 eingerichtet, um EU-Länder nach der Pandemie zu unterstützen. Kein alltäglicher Einsatz für den Zoll in Bayern. Die Beamten haben einen rund 65 Millionen Jahre alten Triceratops-Schädel mit Millionenwert für den Transport nach China abgefertigt. Dafür mussten zig Genehmigungen geprüft werden. Das Dino-Fossil gilt als Leihgabe an ein Naturkundemuseum. Ex-Nationalspieler Niklas Süle beendet seine Fußballkarriere. Im Sommer ist Schluss, teilte der 30-jährige BVB-Innenverteidiger in seinem Podcast mit. Süle spielte fast 50 Mal für Deutschland und bestritt für Dortmund, Bayern und Hoffenheim über 300 Pflichtspiele.
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6: Viele Wolken sind heute Vormittag dabei, nur ganz im Norden zeigt sich öfter die Sonne und in der Mitte sowie im Süden wird's immer mal wieder nass. Richtung Osten hält sich der Regen teils länger, zum Nachmittag bleibt's wechselhaft. In Alpennähe kann auch mal ein Gewitter dabei sein, bei Höchstwerten meist zwischen 13 und 19 Grad. Morgen dann Sonne und Wolken, meistens trocken und deutlich wärmer, maximal bis 21 Grad.

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4: Im Studio André Glatzel. Schönen guten Tag. Die EU will stärker gegen gefälschte Sexvideos und Bilder im Netz vorgehen. Die Mitgliedstaaten haben sich darauf geeinigt, dass das KI-Gesetz entsprechend angepasst werden soll. Dabei geht es um sogenannte Deepfakes, bei denen zum Beispiel Gesichter oder die Stimmen von realen Personen mithilfe von KI-Programmen täuschend echt in Pornos eingefügt werden. Diese Programme sollen künftig verboten werden. Das neue Verbot soll explizit auch für Inhalte gelten, die sexuellen Kindesmissbrauch darstellen. Viele Fluggesellschaften beschweren sich darüber, dass die Luftverkehrssteuer in Deutschland zu hoch ist. Heute berät der Bundestag erstmals über das Thema. Jana Klonikowski, die Steuer soll ab Juli gesenkt werden.
5: Ja, das ist zumindest der Plan. Schwarz-Rot hatte sich im Koalitionsvertrag darauf verständigt, die Anhebung der Steuer durch die Ampelregierung wieder rückgängig zu machen. Von der Bundesregierung heißt es, so soll Deutschland als Standort für den Luftverkehr wieder attraktiver werden. Die Steuer wird pro verkauftem Ticket erhoben und hängt von der Fluglänge ab. Einige Airlines hatten in der Vergangenheit bereits Flüge in Deutschland gestrichen, weil ihnen die Kosten hier zu hoch sind.
4: Fast drei Viertel der angeschriebenen 18-jährigen Männer haben den neuen Bundeswehr-Fragebogen bislang ausgefüllt. Das berichtet das Redaktionsnetzwerk Deutschland und beruft sich auf Bundeswehrkreise. Finn Riebesel-Freundlieb.
6: 28% haben bisher nicht geantwortet, obwohl die Teilnahme für Männer verpflichtend ist. Wer den Fragebogen ignoriert, muss im Zweifel mit einem Bußgeld rechnen. In dem Fragebogen geht es darum, ob jemand grundsätzlich Interesse am Wehrdienst hat. Laut Bundeswehr gilt das bislang für rund die Hälfte der Antwortenden. Die Bundeswehr will ihre Truppenstärke bis 2035 deutlich erhöhen. Sollte das nicht klappen, könnte später auch wieder eine Wehrpflicht kommen.
4: Papst Leo der 14. trifft heute US-Außenminister Rubio im Vatikan. Hintergrund ist der Streit mit Präsident Trump wegen des Irankriegs. Der Papst hatte mehrfach zu Frieden und Verhandlungen aufgerufen. Trump reagierte darauf verärgert und warf dem Papst sogar Nähe zu den iranischen Atomplänen vor. Für den SC Freiburg geht es heute um nichts Geringeres als den größten Erfolg der internationalen Vereinsgeschichte. Der Club kann am Abend gegen Sporting Braga ins Endspiel der Fußball-Europa-Liga einziehen. Das Halbfinal-Hinspiel in Portugal verlor Freiburg allerdings mit 1:2.
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7: Viele Wolken und immer wieder Regen sind gerade noch ein Thema. Besonders Richtung Osten hält das länger durch, teils auch kräftig. Im Norden ist es dagegen oft schon freundlich und trocken. Im Laufe des Tages zieht der Regen eher ab und es lockert auch im Westen und Süden mehr auf. Dazu Höchstwerte um 10 Grad im Dauerregen, sonst 13 bis 18 Grad. Morgen meist Sonne und trocken, nur vereinzelt ein Schauer, maximal 22 Grad.

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2: Im Studio André Glatzel. Schönen guten Tag. Die EU will stärker gegen Gefälschungen.
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2: Im Studio André Glatzel. Schönen guten Tag.

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2: Im Studio André Glatzel. Schönen guten Tag. KI-Programme, mit denen sexualisierte Fake-Bilder oder Videos von Menschen erstellt werden können, sollen in der EU verboten werden. Die Mitgliedstaaten haben sich darauf geeinigt, dass das KI-Gesetz entsprechend angepasst werden soll, teilte die zyprische EU-Ratspräsidentschaft mit. Das neue Verbot soll explizit auch für Inhalte gelten, die sexuellen Kindesmissbrauch darstellen. Jetzt muss unter anderem noch das Europaparlament zustimmen, das ist in der Regel eine Formsache. Viele Fluggesellschaften beschweren sich darüber, dass die Luftverkehrssteuer in Deutschland zu hoch ist. Heute berät der Bundestag erstmals über das Thema. Jana Klonikowski, die Steuer soll ab Juli gesenkt werden.
3: Ja, das ist zumindest der Plan. Schwarz-Rot hatte sich im Koalitionsvertrag darauf verständigt, die Anhebung der Steuer durch die Ampelregierung wieder rückgängig zu machen. Von der Bundesregierung heißt es, so soll Deutschland als Standort für den Luftverkehr wieder attraktiver werden. Die Steuer wird pro verkauftem Ticket erhoben und hängt von der Fluglänge ab. Einige Airlines hatten in der Vergangenheit bereits Flüge in Deutschland gestrichen, weil ihnen die Kosten hier zu hoch sind.
2: Tanken schmerzt im Geldbeutel, aber nicht mehr als früher. Das zeigt eine aktuelle Analyse des IFO-Instituts. Beschäftigte müssen im Schnitt rund 5 Minuten für einen Liter Benzin arbeiten. Die Experten sagen, ja, die Kosten sind hoch, allerdings seien auch die Löhne gestiegen. In wirtschaftlich schwierigen Zeiten hat sich die Auftragslage in der deutschen Industrie überraschend deutlich verbessert. Das Neugeschäft wuchs im März um 5% im Vergleich zum Vormonat, so das Statistische Bundesamt. Das ist einer der kräftigsten Anstiege der vergangenen 3 Jahre. Für den SC Freiburg geht es heute um nichts Geringeres als den größten Erfolg der internationalen Vereinsgeschichte. Der Club kann am Abend gegen Sporting Braga ins Endspiel der Fußball-Europa-League einziehen. Dafür müssen die Freiburger das Halbfinal-Rückspiel mit 2 Toren Vorsprung gewinnen. Trainer Julian Schuster will vor allem Ruhe bewahren, sagt aber auch:
4: Allen anderen ist es maximal erlaubt, dieses Spiel so groß als möglich dann auch zu machen. Und das ist einfach wieder das Schöne am Fußball, dass es dann eben genauso verbindet, dann die ganze Stadt eben auch mit einnimmt.
2: Anstoß in Freiburg ist um 21 Uhr.
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5: Es gibt heute Mittag viele Wolken und immer wieder Regen in vielen Regionen, teils auch kräftiger. Nur ganz im Norden bleibt es eher trocken. Bis zum Nachmittag zieht der

Wegen langsam weiter im Westen und Süden gibt's dann auch mal größere Lücken. Die Höchstwerte liegen meist zwischen 10 und 18 Grad. Morgen dann öfter freundlich und meist trocken, maximal bis 22 Grad.

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0: sollen künftig verboten werden. Das neue Verbot soll explizit auch für Inhalte gelten, die sexuellen Kindermissbrauch darstellen. Jetzt muss unter anderem noch das Europaparlament zustimmen. Das ist in der Regel eine Formalie.
1: Der Widerstand gegen die geplante Elterngeldreform wächst. Kritik kommt von Gewerkschaften und auch aus der SPD. Kürzungen bei Kindern und Familien lehne ich ab, sagt SPD-Familienpolitikerin Jasmina Hostert dem Handelsblatt. Um Geld zu sparen, soll Familienministerin Prien das Elterngeld reformieren. Die hohen Spritpreise belasten die Menschen in Deutschland aber auch nicht mehr als in den vergangenen Jahren. Das geht zumindest aus einer Analyse des IFO-Instituts hervor. Tom Husse.
2: Eine aktuelle Berechnung zeigt, im Schnitt müssen Beschäftigte in Deutschland etwa 5 Minuten für einen Liter Benzin arbeiten. In den letzten Jahrzehnten waren es zwischen 3 und 6 Minuten. Ja, die Spritkosten sind hoch, sagen die Wirtschaftsexperten. Auf der anderen Seite seien aber auch die Löhne in vielen Bereichen gestiegen. Und das würde den starken Anstieg der Spritpreise abdämpfen. Gleichzeitig weist das IFO-Institut darauf hin, dass die Belastung für die Haushalte natürlich unterschiedlich ausfällt.
1: Kein alltäglicher Einsatz für den Zoll in Bayern. Die Beamten haben einen rund 65 Millionen Jahre alten Triceratops-Schädel mit Millionenwert für den Transport nach China abgefertigt. Dafür mussten sich Genehmigungen geprüft werden. Das Dino-Fossil geht als Leihgabe an ein Naturkundemuseum.
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4: Es gibt heute Mittag viele Wolken und immer wieder Regen in vielen Regionen, teils auch kräftiger, nur ganz im Norden bleibt's eher trocken. Bis zum Nachmittag zieht der Regen langsam weiter, im Westen und Süden gibt's dann auch mal größere Lücken. Die Höchstwerte liegen meist zwischen 10 und 18 Grad. Morgen dann öfter freundlich und meist trocken, maximal bis 22 Grad.

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2: Im Studio Imme Kasten. Schönen guten Tag. KI-Programme, mit denen sexualisierte Fake-Bilder oder Videos von Menschen erstellt werden können, sollen in der EU verboten werden. Die Mitgliedstaaten haben sich darauf geeinigt, dass das KI-Gesetz entsprechend angepasst werden soll. Das neue Verbot soll explizit auch für Inhalte gelten, die sexuellen Kindesmissbrauch darstellen. Jetzt muss unter anderem noch das Europaparlament zustimmen. Das ist in der Regel eine Formalie. Wichtige Themen heute im Bundestag. Das Parlament hat unter anderem darüber beraten, wie Menschen mit Behinderung im Alltag besser zurechtkommen können. Tom Husser hat die Einzelheiten.
3: Geplant ist ein neues Gesetz. Das soll Läden, Restaurants oder Arztpraxen zur Barrierefreiheit verpflichten. Allerdings nur, wenn Umbaumaßnahmen nicht zu teuer sind. Kritik kommt sowohl aus der Opposition als auch der Koalition. Die Pläne gehen nicht weit genug, heißt es. Auch die Luftverkehrssteuer ist Thema im Parlament gewesen. Die Bundesregierung will die Steuer ab Juli

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3: Die Männer haben den neuen Bundeswehrfragebogen bislang ausgefüllt. Das berichtet das Redaktionsnetzwerk Deutschland und beruft sich auf Bundeswehrkreise. Demnach zeigt rund die Hälfte von ihnen Interesse am Wehrdienst. Für den SC Freiburg geht es heute um nichts Geringeres als den größten Erfolg in der internationalen Vereinsgeschichte. Der Club kann am Abend gegen Sporting Braga ins Endspiel der Fußball-Europa League einziehen. Das Halbfinal-Hinspiel in Portugal verlor Freiburg allerdings mit 1:2.
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5: Im Norden und Westen ist es am Nachmittag oft sonnig trocken, sonst sind viele Wolken unterwegs und ab und zu kommt noch ein Schauer runter. Im Osten zieht der Regen langsam ab. Bis zum Abend bleibt's wechselhaft und die Topwerte liegen zwischen 10 und 18 Grad. Morgen dann häufiger trocken mit ein paar Wolken. In den Bergen im Süden sind später auch mal Schauer oder Gewitter dabei. Das Ganze bei maximal 22 Grad.

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2: Im Studio Imme Kasten. Schönen guten Tag. Fast 18 Milliarden Euro. Das wird Bund, Ländern und Kommunen wohl in diesem Jahr an Steuereinnahmen fehlen. Finanzminister Klingbeil hat die neue Steuerschätzung vorgelegt. Bis 2030 rechnet die Bundesregierung mit einem Minus von insgesamt gut 87 Milliarden Euro. Klingbeil führt das vor allem auf äußere Einflüsse zurück.
3: Die Steuerschätzung zeigt, wie sehr der Iran-Krieg uns wirtschaftlich schadet. Andere Krisen bestehen unvermindert fort und auch sie werden das weitere Jahr prägen. Das ist vor allem Putins Krieg gegen die Ukraine, aber das sind auch die Auswirkungen des Zollkonfliktes.
2: Die EU will stärker gegen gefälschte Sexvideos und Bilder im Netz vorgehen. Die Mitgliedstaaten haben sich darauf geeinigt, dass das KI-Gesetz entsprechend angepasst werden soll. Finn Riebesell-Freund lebt mit den Einzelheiten.
4: Es geht um sogenannte Deepfakes, bei denen zum Beispiel Gesichter oder Stimmen von realen Personen mithilfe von KI-Programmen täuschend echt in Pornos eingefügt werden. Diese Programme sollen künftig verboten werden. Das neue Verbot soll explizit auch für Inhalte gelten, die sexuellen Kindermissbrauch darstellen. Jetzt muss unter anderem noch das Europaparlament zustimmen. Das ist in der Regel eine Formalie.
2: Nach mehreren
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2: Vereinsgeschichte. Der Club kann am Abend gegen Sporting Braga ins Endspiel der Fußball-Europa League einziehen. Das Halbfinal-Hinspiel in Portugal verlor Freiburg allerdings mit 1:2.
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4: Im Norden und Westen ist es am Nachmittag oft sonnig trocken, sonst sind viele Wolken unterwegs und ab und zu kommt noch ein Schauer runter. Im Osten zieht der Regen langsam ab. Bis zum Abend bleibt's wechselhaft und die Topwerte liegen zwischen 10 und 18 Grad. Morgen dann häufiger trocken mit ein paar Wolken. In den Bergen im Süden sind später auch mal Schauer oder Gewitter dabei. Das Ganze bei maximal 22 Grad.

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0: Köln. In den kommenden Jahren sieht's dann nicht besser aus. Bis 2030 werden die Steuereinnahmen um etwa 87 Milliarden Euro einbrechen, so zumindest die Schätzung. KI-Programme, mit denen sexualisierte Fake-Bilder oder Videos von Menschen erstellt werden können, sollen in der EU verboten werden. Die Mitgliedstaaten haben sich darauf geeinigt, dass das KI-Gesetz entsprechend angepasst werden soll. Das neue Verbot soll explizit auch für Inhalte gelten, die sexuellen Kindesmissbrauch darstellen. Jetzt muss unter anderem noch das Europaparlament zustimmen. Das ist in der Regel eine Formalie. Weltweit werden Kontaktpersonen nach dem Hunter-Virus-Ausbruch auf einem Kreuzfahrtschiff im Atlantik gesucht. Noch ist unklar, wie viele Menschen mit den Infizierten an Bord zu tun hatten. 3 Passagiere waren im Zusammenhang mit dem Virus gestorben. Virologe Thorsten Feld sagte im Ersten:
1: Das Positive an diesem Virus ist, dass die Übertragbarkeit überhaupt nicht vergleichbar ist mit Covid. Also da ist wesentlich engerer Kontakt notwendig, das Risiko ist deutlich geringer und dadurch sind auch die Schutzmaßnahmen wirkungsvoller und die Dynamik auch nicht in dem Maße zu erwarten.
0: Der Bundestag steht vor einer erneuten Debatte über die Organspende. Abgeordnete verschiedener Parteien haben einen Gesetzentwurf vorgestellt und wollen, dass künftig jeder automatisch Organspender ist, außer man widerspricht ausdrücklich. Aktuell ist es genau andersrum.
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3: Vor allem im Norden und Westen scheint gerade die Sonne, sonst ziehen viele Wolken durch und ab und zu gibt's noch einen Schauer. Richtung Osten zieht der Regen langsam ab. Die Topwerte 13 bis 18 Grad, wo es länger regnet, sind es eher um die 10 Grad. Morgen dann ein meist freundlicher Sonne-Wolken-Mix, nur vereinzelt noch ein Schauer, in den Bergen auch mal ein Gewitter, bei maximal 22 Grad.

0: Einnahmen rechnen. Das Minus wird wohl bei knapp 18 Milliarden Euro liegen, heißt es in einer aktuellen Prognose der Bundesregierung. Finanzminister Klingbeil sagt, das liegt vor allem an den Folgen des Iran-Kriegs, die auch das Wirtschaftswachstum ausbremsen. Und Klingbeil fügt hinzu:
1: Für mich folgt aber auch daraus, dass wir ein Bewusstsein brauchen, dass wir uns nicht weiter von Krise zu Krise hangeln dürfen, sondern wir müssen insgesamt an unserer Souveränität und Resilienz als Land arbeiten.
0: Die AfD bekommt eine eingezogene Millionenspende nicht zurück. Das Verwaltungsgericht Berlin hat entschieden, dass der Bundestag die 2,3 Millionen Euro zu Recht von der Partei eingefordert hat. Denn der wahre Spender hatte einen Strohmann eingesetzt und das ist nicht erlaubt. Wichtige Themen heute im Bundestag. Das Parlament hat unter anderem darüber beraten, wie Menschen mit Behinderung im Alltag besser zurechtkommen können. Tom Husse hat die Einzelheiten.
2: Geplant ist ein neues Gesetz. Das soll Läden, Restaurants oder Arztpraxen zur Barrierefreiheit verpflichten, allerdings nur, wenn Umbaumaßnahmen nicht zu teuer sind. Kritik kommt sowohl aus der Opposition als auch der Koalition. Die Pläne gehen nicht weit genug, heißt es. Auch die Luftverkehrssteuer ist Thema im Parlament gewesen. Die Bundesregierung will die Steuer ab Juli senken und Deutschland für den Luftverkehr wieder attraktiver machen.
0: Die EU will stärker gegen gefälschte Sexvideos im Netz vorgehen. Künftig sollen Programme verboten werden, die mit Hilfe von KI echte Gesichter in solche Aufnahmen einbauen können. Darauf haben sich die Mitgliedstaaten jetzt geeinigt. Nach mehreren Hantavirus-Fällen auf einem Atlantikkreuzer versuchen Behörden jetzt weltweit mögliche Kontaktpersonen zu finden. 3 Passagiere sind bereits durch das Virus gestorben. Noch wird geprüft, mit wem die Infizierten engeren Kontakt hatten.
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4: Viele Wolken ziehen über Deutschland durch. Im Osten kommt ab und zu noch Regen runter, sonst sind nur einzelne Schauer dabei. An den Alpen kann es auch mal kurz gewittern. In der Nacht verzieht sich der Regen fast überall wieder. Stellenweise gibt's Nebel und die Tiefstwerte liegen zwischen 8 und 1 Grad. Morgen ist es oft trocken mit Sonne und Wolken und dem ein oder anderen Schauer oder Gewitter in den Bergen. Dazu 22 Grad maximal.

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2: Moin, moin allerseits und herzlich willkommen zur 70er-Jahre-Show. Mein Name ist Thorsten Schmidt und heute gibt es neue CDs von den Stars von gestern.

Die Gruppe Gong zählte in den 70ern zur englischen Psychedelic-Szene. Gegründet 1968 von David Allen und seiner Lebensgefährtin Gilly Smith, hat die Band im Laufe der Jahre viele Personalwechsel und auch viele Stiländerungen durchlebt. Als bekannteste Musiker zählten zeitweise Steve Hillage, Bill Bruford und Pierre Merlin zu Gong. In der heutigen Besetzung ist keiner von ihnen mehr dabei, aber mit dem Album Bright Spirit blieb Gong ihrem früheren Markenzeichen treu. Verträumte Balladen mit psychedelischen und spirituellen Tupfern. Wir haben Stars in Heaven gehört, vielleicht ja eine versteckte Hommage an die Gründer von Gong, David Allen und Gilly Smith. Beide sind sie schon vor 10 Jahren verstorben. Neue CDs von den Stars von gestern habe ich für diese Sendung ausgewählt, neue Alben und Wiederveröffentlichungen mit interessanten Bonustracks von Gong, ja, von Pink Floyd, von den Eagles, von der Sensational Alex Harvey Band, von ABBA und von Ringo Starr.

So klingt Ringo Starr heute. Long, Long Road. Das war der Titelsong seines neuen Albums, seines neuen Country-Albums. Nach der Trennung der Beatles verblüffte Ringo Starr mit dem Country-Album Bocorps of Blues. Um einen authentischen Sound zu bekommen, flog er nach Nashville und engagierte im Mekka der Country-Szene die bekanntesten Studiomusiker. Der Aufwand hat sich für Ringo allerdings nicht gelohnt. Die Musikfans ebenso wie die Kritiker hatten sich von einem Soloalbum eines Ex-Beatles etwas völlig anderes erwartet und die Verkäufe blieben weit hinter den Erwartungen zurück. Die Vorliebe für Country-Klänge hat sich Ringo Starr aber über all die Jahre bewahrt. Allerdings dauerte es 55 Jahre, bis sich Ringo im vergangenen Jahr mit Look Up wieder an ein Country-Album heranwagte. Produziert wurde dieses Album von der Country-Legende T-Bone Burnett. Er komponierte auch die meisten Songs. Offenbar hat die Zusammenarbeit beiden so viel Spaß gemacht, dass Ringo nun am 24. April 26 ein weiteres Country-Album vorgelegt hat. Long, Long Road kam auf Anhieb in Deutschland auf Platz 11, in der Schweiz ebenso auf Platz 11 und in Österreich auf Platz 12. Und das Musikmagazin Rolling Stone urteilte, Zitat, Long Long Road ist mit ziemlicher Sicherheit das beste Album, das je ein 85-Jähriger aufgenommen hat.

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2: Moin, moin allerseits und herzlich willkommen zur 70er-Jahre-Show. Mein Name ist Thorsten Schmidt und heute gibt es neue CDs von den Stars von gestern.

Die Gruppe Gong zählte in den 70ern zur englischen Psychedelic-Szene. Gegründet 1968 von David Allen und seiner Lebensgefährtin Gilly Smith, hat die Band im Laufe der Jahre viele Personalwechsel und auch viele Stiländerungen durchlebt. Als bekannteste Musiker zählten zeitweise Steve Hillage, Bill Bruford und Pierre Merlin zu Gong. In der heutigen Besetzung ist keiner von ihnen mehr dabei, aber mit dem Album Bright Spirit blieb Gong ihrem früheren Markenzeichen treu. Verträumte Balladen mit psychedelischen und spirituellen Tupfern. Wir haben Stars in Heaven gehört, vielleicht ja eine versteckte Hommage an die Gründer von Gong, David Allen und Gilly Smith. Beide sind sie schon vor 10 Jahren verstorben. Neue CDs von den Stars von gestern habe ich für diese Sendung ausgewählt, neue Alben und Wiederveröffentlichungen mit interessanten Bonustracks von Gong, ja, von Pink Floyd, von den Eagles, von der Sensational Alex Harvey Band, von ABBA und von Ringo Starr.

So klingt Ringo Starr heute. Long, Long Road. Das war der Titelsong seines neuen Albums, seines neuen Country-Albums. Nach der Trennung der Beatles verblüffte Ringo Starr mit dem Country-Album Bo Corps of Blues. Um einen authentischen Sound zu bekommen, flog er nach Nashville und engagierte im Mekka der Country-Szene die bekanntesten Studiomusiker. Der Aufwand hat sich für Ringo allerdings nicht gelohnt. Die Musikfans ebenso wie die Kritiker hatten sich von einem Soloalbum eines Ex-Beatles etwas völlig anderes erwartet und die Verkäufe blieben weit hinter den Erwartungen zurück. Die Vorliebe für Country-Klänge hat sich Ringo Starr aber über all die Jahre bewahrt. Allerdings dauerte es 55 Jahre, bis sich Ringo im vergangenen Jahr mit Look Up wieder an ein Country-Album heranwagte. Produziert wurde dieses Album von der Country-Legende T-Bone Burnett. Er komponierte auch die meisten Songs. Offenbar hat die Zusammenarbeit beiden so viel Spaß gemacht, dass Ringo nun am 24. April 26 ein weiteres Country-Album vorgelegt hat. Long, Long Road kam auf Anhieb in Deutschland auf Platz 11, in der Schweiz ebenso auf Platz 11 und in Österreich auf Platz 12. Und das Musikmagazin Rolling Stone urteilte, Zitat, Long Long Road ist mit ziemlicher Sicherheit das beste Album, das je ein 85-Jähriger aufgenommen hat.

Im Juni 75 veröffentlichten die Eagles ihr viertes Studioalbum One of These Nights. 4 Millionen verkaufte Tonträger bescherten der Band ihr erstes Nummer-1-Album. Auch die Single-Auskopplungen verkauften sich prächtig. Der Titelsong kam auf Platz 1, Lying Eyes auf Platz 2 und Take It to the Limit auf Platz 4 der amerikanischen Charts. Dieses war das letzte Album der Eagles mit Bernie Leadon. Er musste die Band verlassen, nachdem er Glenn Frey ein Glas Bier über den Kopf geschüttet hatte. Sowas macht man auch nicht. Eine Wiederveröffentlichung zum 50. Jahrestag haben die Eagles knapp verpasst. Aber dafür kam am 1. Mai eine Deluxe-Ausgabe in den Handel, entweder als 3-LP-Set im klassischen Vinyl oder als 3-CD-Package mit zusätzlich einer Blu-ray. Ja, und was ist daran Deluxe? Naja, zum einen wurde das Album komplett neu abgemischt und klingt frischer denn je. Und zum anderen gibt es dazu einen bislang unveröffentlichten Mitschnitt eines Konzerts vom 28. September 1975 im Anaheim-Stadion in Kalifornien. Es war das letzte Konzert der Eagles mit Bernie Leadon aus besagten Gründen. Bei diesem Konzert spielten sie fast alle Songs des neuen Albums, einige ältere Hits und auch eine Coverversion von Chuck Berrys Carol.

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3: Jawohl, ihr seid goldrichtig. Hier gibt es neue CDs von den Stars von gestern. Und der Mikrofon ist immer noch Thorsten Schmidt. Und in der zweiten halben Stunde, da hören wir neue CDs von Pink Floyd, von ABBA und von der Sensational Alex Harvey Band.

Neues gibt es von Pink Floyd. Ihr Konzert in der Los Angeles Sports Arena am 26. April 1975 war als Bootleg in Fankreisen weit verbreitet, aber nun wurde es erstmals offiziell veröffentlicht. Und dieser Live-Mitschnitt ist in mehrerlei Hinsicht interessant. Im ersten Set spielten Pink Floyd damals noch unveröffentlichte und auch unfertige Songs vom Album Wish You Were Here. Dieses Album erschien nämlich erst ein halbes Jahr später. Im zweiten Set war dann das komplette Album Dark Side of the Moon zu hören. Dabei sind die Songs deutlich länger als auf dem Studioalbum. Aber auch der Ursprung dieser Aufnahmen ist erwähnenswert. Dieses Konzert ist eines von fünfen in Los Angeles, aber nur an diesem Abend wurde das Konzert komplett aufgezeichnet. Allerdings war das kein offizieller Mitschnitt der Plattenfirma, sondern vom Bootlegger Mike the Mick Millard. Für diese Veröffentlichung nun hat Sony Steven Wilson beauftragt, die Bänder zu restaurieren und zu überarbeiten. Und der hat einen richtig guten Job gemacht. Ich habe jedenfalls noch kein Konzert von Pink Floyd von Mitte der 70er so glasklar gehört. Dieses Album Live from the Los Angeles Sports Arena war erstmalig als 4-LP-Boxset auf klarem Vinyl beim Record Store Day erhältlich und steht inzwischen auch als Doppel-CD in den Läden.

0: So, und jetzt etwas ganz anderes.
1: Und jetzt etwas ganz anderes.
0: Sag ich doch. Wir kommen jetzt direkt von Pink Floyd zu ABBA. Am 18. März erschien die ABBA Japanese Singles Collection mit allen Songs von ABBA, die in Japan als Single veröffentlicht wurden. Und die Singles in Japan hatten nicht dieselben Lieder und auch nicht dieselben Single-Cover wie bei uns in Deutschland. Diese Japanese Singles Collection kommt als Doppel-CD zusammen mit einer DVD mit einigen Musikvideos. Im farbigen Booklet werden die japanischen Single-Cover abgebildet. Dazu gibt es die Songtexte inklusive japanischer Übersetzung. Ansonsten, all die bekannten Hits von ABBA hat sicherlich jeder im CD-Regal. Und so gibt es eigentlich nur zwei Raritäten. Sicherlich zu wenig, um den Kauf zu empfehlen, aber selten genug, um diese beiden Songs jetzt mal wieder zu hören. She's My Kind of Girl war eine Aufnahme von Björn und Benny ohne Anna Fried und ohne Agneta. Diese Single kam 1970 nur in Schweden, Frankreich, Japan und Neuseeland in die Läden. Wir hier in Deutschland haben den Song erst 3 Jahre später auf der ersten ABBA-LP Ring Ring zu hören bekommen. Und ebenso auf dieser ABBA-LP Ring Ring haben wir den Song I Am Just a Girl erstmals kennenlernen können. In Japan und in den USA war dieser Song schon zuvor als Single erhältlich. Allerdings unter dem Namen Björn und Benny, Anna und Frieda. Alles ein bisschen verwirrend also, aber sei's drum. Wir hören die beiden Songs She's My Kind of Girl und I Am Just a Girl, 2 Frühwerke von ABBA aus den frühen 70ern.

Das war's für heute. Das waren einige neue CDs von den Stars von gestern. Welche Alben ich euch in dieser Stunde präsentiert habe, das habe ich wie immer akribisch dokumentiert auf der Playliste zur Sendung im Internet unter www.musikausstudiobremen.de. Und dort findet ihr weitere Informationen über die gespielten Songs und da könnt ihr auch die CD-Cover der vorgestellten Alben besichtigen und mehr dazu gibt's dann mit einem Klick auf das jeweilige Cover. Ich verabschiede mich mit der Sensational Alex Harvey Band. Alex Harvey liebte die Bühne und er war auf Tour, seitdem er 16 Jahre alt war. In den frühen 60er Jahren spielte er monatelang im Top 10 auf der Hamburger Reeperbahn. Danach spielte er in verschiedenen Bands, tourte, arbeitete als Session-Gitarrist oder spielte in Musical-Bands. Erst 1972 fand er wieder einen musikalischen Halt in der Sensational Alex Harvey Band. Er tourte ständig durch kleine Clubs, spielte aber auch bei großen Festivals und hatte mit Delilah, mit der Boston Tea Party und dem Gamlin Barroom Blues 3 Platzierungen in den englischen Charts. Das alles war offenbar zu viel für Alex Harvey. Er starb 1982 während einer Tournee in Belgien an einem doppelten Herzinfarkt, einen Tag vor seinem 47. Geburtstag. Nun ist eine CD-Box erschienen mit 21 CDs, randvoll mit Konzertmitschnitten der Sensational Alex Harvey Band aus den 70ern. Die Box heißt Good Evening Boys and Girls und wir hören Dance to Your Daddy von einem Mitschnitt aus der Neuen Welt in Berlin 1976. Ja, und für heute sage ich Tschüss und bis bald, ihr und euer Thorsten Schmidt.

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